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1: Mit Helen Martin. Der Hunter-Virus-Ausbruch auf einem Kreuzfahrtschiff dürfte bei so manchem schlechte Erinnerungen hervorgerufen haben an Corona. Der Chef des Robert-Koch-Instituts, Lars Schade, hat im ZDF aber betont:
2: Ja, das Hunter-Virus ist natürlich für die Personen, die es betrifft und die daran erkranken, ein Virus, das eben sehr schwer krank machen kann. Aber die gute Nachricht ist eigentlich, das ist kein Virus, das sich verbreitet. Und insofern kann ich, glaube ich, sagen, ich sehe eigentlich keine Gefährdung für die Bevölkerung in Deutschland und auch keine Pandemiegefahr.
1: Mittlerweile wurden 94 Passagiere des Schiffs von Teneriffa ausgeflogen. 4 Deutsche sind gerade auf dem Weg nach Frankfurt. Von dort werden sie in ihre Bundesländer gebracht. War es das mit der Entlastungsprämie von 1.000 Euro? Sowohl Bayerns Ministerpräsident Söder als auch seine Kollegin aus Mecklenburg-Vorpommern, Schwesig, halten die Idee für gescheitert. Beide fordern stattdessen eine Einkommensteuerreform. Bundeskanzler Merz hatte angekündigt, dass über weitere Entlastungen für die Bürger gesprochen werden soll. Das soll morgen beim Koalitionsausschuss passieren. Die Bundesnetzagentur warnt vor moderat steigenden Gaspreisen. Agenturchef Müller hat im Redaktionsnetzwerk Deutschland gesagt, nach Ablauf der Preisgarantien könne es bei Anschlussverträgen zu Preissteigerungen kommen. Beim Strom sei die Entwicklung umgekehrt, der werde tendenziell günstiger durch den hohen Anteil an erneuerbaren Energien. Die gesetzlichen Krankenkassen fordern von Bund und Ländern mehr Geld für die Pflegeversicherung. GKV-Chef Blatt hat der Rheinischen Post gesagt, würden die Länder die Investitionskosten in Heimen übernehmen, könnten Bewohner sofort um rund 500 Euro pro Monat entlastet werden. Gesundheitsministerin Wagen will Vorschläge für eine Reform vorlegen, um die Finanznot der Kassen zu lindern. Zum Abschluss des vorletzten Spieltags in der Fußball-Bundesliga hat Union Berlin einen historischen Erfolg eingefahren. Das 3:1 in Mainz war der erste Sieg unter Trainerin Marie-Louise Eter. Zuvor hatte sich Heidenheim einen Showdown im Abstiegskampf erspielt. Der FCH siegte mit 3:1 in Köln. Damit gehen die letzten 3 der Tabelle, also Wolfsburg, Heidenheim und St. Pauli, punktgleich in den letzten Spieltag. Im ersten Sonntagsspiel gewann Hamburg gegen Freiburg mit 3:2.
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1: Mit Helen Martin. Bayerns Ministerpräsident Söder und seine Kollegin aus Schleswig-Holstein, Schwesig, raten der Bundesregierung, die Entlastungsprämie für Arbeitnehmer vom Tisch zu nehmen. Beide sind stattdessen für eine Einkommensteuerreform. Der Bundesrat hatte die Prämie am Freitag gestoppt. Geplant war, dass Arbeitgeber bis zu 1.000 Euro steuerfrei zahlen können. Morgen berät der Koalitionsausschuss darüber, wie man Bürgerinnen und Bürger noch entlasten könnte. 4 Deutsche vom Kreuzfahrtschiff Hondius sind auf dem Weg nach Frankfurt am Main. Sie waren von Teneriffa ausgeflogen worden und am Abend in den Niederlanden gelandet. In Frankfurt angekommen, werden die 4 Personen in ihre Heimatorte gebracht. Dort entscheiden die örtlichen Gesundheitsbehörden, wie die Quarantäne gestaltet wird. Laut der WHO gibt es 6 bestätigte Hantavirusfälle und 2 Verdachtsfälle. 3 Menschen davon sind gestorben, darunter auch eine Deutsche. US-Präsident Trump hält die Antwort des Irans auf den US-Vorschlag zur Beendigung des Krieges für völlig inakzeptabel. Das hat er auf seiner Plattform Truth Social mitgeteilt. Tina Eck berichtet aus Washington.
2: Es ging unter anderem um Sanktionen, Irans Atomprogramm und die Straße von Hormuz, die bekannten Streitpunkte also. Aus Teheran verlautete, man habe den USA ein Ende aller Kampfhandlungen, auch im Libanon, und Sicherheit bei der Schifffahrt vorgeschlagen. Nach Trumps Ablehnung ist unklar, wie es jetzt weitergeht. Möglich, dass die USA einen neuen Plan vorlegen.
1: Im Münchner Rathaus wird's heute feierlich. Der neue Oberbürgermeister Dominik Krause bekommt die goldene Amtskette von seinem Vorgänger Dieter Reiter überreicht. Der 35-jährige Grünen-Politiker hatte sein Amt bereits am 1. Mai angetreten. Am Nachmittag steht dann die erste Sitzung des neu gewählten Stadtrats an. Auf der Tagesordnung steht unter anderem das Oktoberfest. Die Fußballer von Union Berlin haben das letzte Sonntagsspiel dieser Bundesliga-Saison gewonnen. 3:1 der Sieg in Mainz, der erste unter Interimstrainerin Marie-Louise Ether. Zuvor sorgte Heidenheim für maximale Spannung im Abstiegskampf. Nach dem 3:1-Sieg in Köln gehen der letzte, vorletzte und der Relegationsplatz, also St. Pauli, Heidenheim und Wolfsburg, punktgleich in den letzten Spieltag. Im ersten Sonntagsspiel hatte Hamburg mit 3:2 gegen Freiburg gewonnen.

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2: Wir starten in eine wechselhafte Woche. Heute Wolken, etwas Sonne, Gewitter und Schauer dazwischen. Dazu windig, 17 Grad. Und der Wettertrend für München und Umgebung. Morgen und übermorgen Sonne, Wolken, meist trocken, aber kühler. Morgen nur maximal 10 Grad.
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3: Mit Helen Martin, guten Morgen. Die Entlastungsprämie von 1.000 Euro, sie ist vom Tisch, zumindest für CSU-Chef Söder. In der ARD hat er gesagt:
4: Es war eine gut gemeinte Idee, es hat sich dann aber in den Tagen danach gezeigt, dass sie in der Wirtschaft auf großen Widerstand gestoßen ist. Ich hatte eigentlich gedacht, dass es davor Absprachen gegeben hätte mit der Wirtschaft, ob das vielleicht gut sein könnte, war offenkundig nicht der Fall.
3: Am Freitag hatte der Bundesrat die Prämie abgelehnt. Morgen, also am Dienstag, trifft sich der Koalitionsausschuss, um darüber zu sprechen, wie man die Bürgerinnen und Bürger noch entlasten könnte. Nach dem Veto des Bundesrats ist die geplante Entlastungsprämie für Arbeitnehmer wohl vom Tisch. CSU-Chef Söder und SPD-Ministerpräsidentin Schwesig raten der Bundesregierung, das Vorhaben abzuhaken und stattdessen gleich eine Einkommensteuerreform anzugehen. Am Dienstag dürfte das Thema im Koalitionsausschuss diskutiert werden. Die gesetzlichen Krankenkassen fordern von Bund und Ländern mehr Geld für die Pflegeversicherung. GKV-Chef Blatt hat der Rheinischen Post gesagt, würden die Länder die Investitionskosten in Heimen übernehmen, könnten Bewohner sofort um rund 500 Euro pro Monat entlastet werden. Gesundheitsministerin Wagen will Vorschläge für eine Reform vorlegen, um die Finanznot der Kassen zu lindern. 600 Kilometer in 96 Stunden. Das hat Läufer Adar Sacci zwar nicht geschafft, aber er ist trotzdem im Ziel im US-Bundesstaat Kalifornien angekommen. 123 Stunden ist der Berliner gelaufen, bis er den Santa Monica Pier bei Los Angeles erreicht hat. Gestartet war er im Death Valley in Kalifornien. Hunderttausende haben seinen Lauf im Livestream verfolgt. Die Fußballer von Union Berlin haben das letzte Sonntagsspiel dieser Bundesliga-Saison gewonnen. 3:1 der Sieg in Mainz, der erste unter Interimstrainerin Marie-Luise Ehta. Zuvor sorgte Heidenheim für maximale Spannung im Abstiegskampf. Nach dem 3:1-Sieg in Köln gehen der letzte, vorletzte und der Relegationsplatz, also St. Pauli, Heidenheim und Wolfsburg, punktgleich in den letzten Spieltag. Im ersten Sonntagsspiel hatte Hamburg mit 3:2 gegen Freiburg gewonnen.
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5: Aktuell habt ihr freie Fahrt.
1: Das Blitzer-Update.
5: Unter anderem in Neuhausen die Landshuter Allee stadteinwärts. Gute Fahrt.
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3: Ab heute sind die Eisheiligen voll am Start. Wir starten in eine wechselhafte Woche. Wolken, etwas Sonne, Gewitter und Schauer, dazu windig, 17 Grad nochmal. Und der Wettertrend für München und Umgebung. Morgen und übermorgen Sonne, Wolken, meist trocken, aber kühler. Morgen nur maximal 10 Grad.
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5: Aktuell habt ihr freie Fahrt.
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5: Unter anderem in Neuhausen die Landshuter Allee stadteinwärts. Gute Fahrt.

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6: Wir starten in eine wechselhafte Woche. Heute Wolken, etwas Sonne, Gewitter und Schauer dazwischen. Dazu windig, 17 Grad. Und der Wettertrend für München und Umgebung. Morgen und übermorgen Sonne, Wolken, meist trocken, aber kühler. Morgen nur maximal 10 Grad.
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7: Nicolas Pinkernell, guten Morgen. Es soll der erste Schritt in Richtung Zukunft werden. 089 Kult München-Reporter Andreas Werner. Für die neue Mango-Koalition aus Grünen Rosa Liste, FDP, Freien Wählern und SPD geht's heute nämlich an die Arbeit.
8: Oberbürgermeister Dominik Krause will das 35-Seiten-Papier mit den wichtigsten Zielen für die Stadtpolitik vorstellen. Anschließend wird es im Festsaal des alten Rathauses kurz feierlich. Altoberbürgermeister Dieter Reiter will seinem Nachfolger Krause persönlich als Zeichen die goldene Amtskette übergeben. Und am Nachmittag stehen auf der ersten Arbeitssitzung bereits erste Entscheidungen an, unter anderem zur Sicherheit auf dem Oktoberfest.
7: Eine gut gemeinte Idee, die aber auf großen Widerstand gestoßen ist. So bezeichnet Ministerpräsident Söder die Entlastungsprämie. Er will die Idee jetzt vom Tisch nehmen. Die Bundesregierung hatte geplant, dass Arbeitgeber jedem Mitarbeiter bis zu 1.000 Euro steuerfrei auszahlen können. Der Bundesrat hat das allerdings überraschend abgelehnt. Morgen soll es Gespräche über andere Entlastungsmaßnahmen geben. Gibt es in Tankstellen und Supermärkten bald keinen Wein oder Schnaps mehr? Das fordert zumindest der Ärzteverband Marburger Bund, und zwar um vor allem junge Menschen besser zu schützen. Die Ärzte wollen stattdessen spezielle Alkoholshops einführen, die eine extra Lizenz dafür haben. So ist es etwa schon in einigen nordischen Ländern üblich.
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9: In Unterschleißheim hat am Samstagabend ein Brand im Gewerbegebiet für einen Großeinsatz gesorgt. Wegen starker Rauchentwicklung wurde zeitweise über Warn-Apps gewarnt. 155 Einsatzkräfte waren vor Ort. Verletzt wurde niemand. Schadstoffmessungen blieben negativ. Aus Unterschleißheim Matthias Ulrich, 089 Kult.
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10: Auf den Straßen aktuell freie Fahrt. Auf den Gleisen hakt's. Stammstrecke, da gibt's Richtung Pasing. Aktuell 15 Minuten Verspätung und auch Zugausfälle. Grund ein defektes Signal. Checkt vorher eure Verbindung.
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10: Unter anderem Berg am Laim die Else-Rosenfeld-Straße beidseitig und in Fürstenfeldbruck die Flurstraße. Gute Fahrt.
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0: Nach dem Wochenende nochmal eine ganze Nacht durchmachen und wach bleiben. Wann, wenn nicht heute am 11. Mai, denn heute ist offizieller Stay Up All Night Day. Also, wie der Name schon sagt, eine Aufforderung, die Nacht durchzumachen. Wenn ihr es denn tut, wir sind auf jeden Fall bei euch, rund um die Uhr mit den größten Kulthits. Wir sind 089 Kult.
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5: Ab heute sind die Eisheiligen voll am Start. Wir starten in eine wechselhafte Woche. Wolken, etwas Sonne, Gewitter und Schauer, dazu windig, 17 Grad nochmal. Und der Wettertrend für München und Umgebung. Morgen und übermorgen Sonne, Wolken, meist trocken, aber kühler. Morgen nur maximal 10 Grad.
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7: Obacht in Schwabing auf der Schleißheimer Straße Höhe Lerchenauer. Da ist in beiden Richtungen die Ampel ausgefallen. Und auf den Gleisen hakt's. Auf der Stammstrecke gibt's Richtung Pasing aktuell 15 Minuten Verspätung und auch Zugausfälle. Grund ein defektes Signal. Checkt vorher eure Verbindung.
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7: Unter anderem in Aubing am Langwieder Bach beidseitig und im Landkreis Dachau in Karlsfeld die Münchner Straße. Gute Fahrt.
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9: Wir gucken gleich mal gemeinsam auf das, was wichtig wird in dieser Woche in München. Das tun wir nach Kulthits von Sophie B. Hawkins und der Fiction Factory.

Wir sind 089 Kult München, Sender für die größten Kulthits von den 80ern bis heute. Schönen guten Morgen am Montag. Ich bin Johannes Boos. Die neue Woche, sie beginnt mit einem neuen Oberbürgermeister, nämlich mit Dominik Krause von den Grünen. Heute Nachmittag wird er vereidigt, und zwar in der sogenannten konstituierenden Sitzung des Stadtrats. Alle Infos zu diesem wichtigen Thema natürlich heute den ganzen Tag über in den 089 Kult Nachrichten. Donnerstag ist Feiertag, nämlich Christi Himmelfahrt, Vatertag. Freitag dann für viele von euch frei, wenn ihr einen Brückentag genommen habt. Und Samstag dann ein Tag für Musikliebhaber. Abends das Finale beim Eurovision Song Contest. Tagsüber schon die Krachparade in München. Das ist eine Initiative, die sich für Subkultur einsetzt und mehr Lärm in München machen will. Außerdem am Samstag der letzte Spieltag in der Fußball-Bundesliga. Für die Bayern geht es da sportlich um nichts mehr, die sind ja schon Meister. Köln kommt zum letzten Spiel der Saison in die Allianz Arena. Die Meisterfeier auf dem Marienplatz dann am Sonntagnachmittag. Wir sind 089.

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guten Morgen am Montag auf 089 Kult. Wir gratulieren zum Geburtstag allen Geburtstagskindern heute am 11. Mai. Und natürlich auch Ex-Skispringer Severin Freund. Der hat heute nämlich auch seinen Festtag. 38 Jahre wird er alt.

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11: Wir starten in eine wechselhafte Woche. Heute Wolken, etwas Sonne, Gewitter und Schauer dazwischen. Dazu windig, 17 Grad. Und der Wettertrend für München und Umgebung. Morgen und übermorgen Sonne, Wolken, meist trocken, aber kühler. Morgen nur maximal 10 Grad.
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12: Nicolas Pinkernell, guten Morgen. Was soll sich hier in München in den nächsten Jahren tun? Das will die neue Koalition heute Vormittag vorstellen. 089 Kult München Reporter Andreas Werner. Und dann trifft sie auch gleich die ersten Entscheidungen.
13: Ja, am Nachmittag ist die erste Arbeitssitzung. Da geht es unter anderem um das Verbot für Champagnerduschen auf der Wiesn. Vorher ist zuerst noch die feierliche Vereidigung im alten Rathaus. Hier will Altoberbürgermeister Dieter Reiter seinem Nachfolger auch die goldene Amtskette übergeben.
12: Die steuerfreie Entlastungsprämie von 1.000 Euro steht nach der Niederlage im Bundesrat endgültig vor dem Aus. Sowohl Ministerpräsident Söder als auch seine Kollegin aus Schleswig-Holstein will die Idee jetzt begraben. Das Geld solle man lieber in eine Einkommensteuerreform stecken, sagt Söder. Morgen soll es dazu Gespräche geben, sowie zu weiteren Entlastungsmaßnahmen. In gut 120 Stunden über 600 Kilometer laufen, also mehr als von München nach Mailand. Das hat der Extremsportler Ada Saci gemacht und er ist dabei sogar noch enttäuscht, denn er wollte die 14 Marathons durch die Wüste Kaliforniens eigentlich in 96 Stunden schaffen. Bis zu 2 Millionen Menschen haben den Lauf gleichzeitig verfolgt.
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14: Alle happy an der Eisbachwelle am Wochenende, Surfer und Zuschauer. Nach monatelanger Pause darf dort wieder gesurft werden. Oberbürgermeister Dominik Krause hat das Verbot aufgehoben. Für mehr Sicherheit gelten jetzt neue Regeln, unter anderem ein Nachtsurfverbot. Aus dem Lehel, Ricarda Jansson, 089 Kult.
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15: Aktuell Stau auf der A99 West Richtung Nürnberg nach einem Unfall im Allacher Tunnel. Die linke Spur blockiert. Ihr braucht insgesamt 45 Minuten länger. Außerdem staut es sich in Obergiesingen auf der Tegernseer Landstraße auswärts. Da hat es auf der rechten Spur gekracht. Plant 11 Minuten mehr ein.
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15: Unter anderem in Sendling die Waldfriedhofstraße einwärts und auch im Landkreis Ebersberg in Frostinning die Moosstraße. Gute Fahrt.
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16: Die TV-Serie Plötzlich Pleite, die könnt ihr aktuell kostenlos streamen. Und das lohnt sich schon wegen eines wirklich grandiosen Soundtracks. Da sind viele Kulthits mit dabei, zum Beispiel auch diese Nummer hier von Bonnie Tyler. Total Eclipse.

0: Wir sind München Sender für Kulthits und Kultur. Ich bin Johannes Boos. Jetzt die besten Empfehlungen für die Stadt.
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0: The Soul Queens und der Zacken aus der Krone. Drei Damen lassen die Mega-Hits der Soul-Ära wieder aufleben. Betten sie aber auch ein in eine Geschichte über den ganz normalen Wahnsinn eines Damentrios in der Komödie im Bayerischen Hof heute um 19:30. Im Lost Weekend in der Schillingstraße ist Open Stage. Da ist jedes Talent willkommen. Ihr könnt selbst mitmachen oder auch nur zugucken oder zuhören. 19 Uhr geht's los, der Eintritt ist frei. Und auf dem Uferlos-Festival in Freising spielt heute die Big Band der TU München. Der Start um 18.30 Uhr. Ihr kommt kostenlos rein.
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In dieser Woche kommt ein neuer Song von ihr. Das hat sie angekündigt auf ihrem Insta-Kanal. Gracie Abrams in den größten Kult-Hits. Und That's So True. Ihr hört 089 Kult. Ich bin Johannes Boos. Guten Morgen am Montag.

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9: Ab heute sind die Eisheiligen voll am Start. Wir starten in eine wechselhafte Woche. Wolken, etwas Sonne, Gewitter und Schauer. Dazu windig, 17 Grad nochmal. Und der Wettertrend für München und Umgebung. Morgen und übermorgen Sonne, Wolken, meist trocken, aber kühler. Morgen nur maximal 10 Grad.
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11: Einiges los heute Morgen auf der A99 West Richtung Nürnberg, zum Beispiel zwischen Dreieck Südwest und Allacher Tunnel. Nach dem Unfall vorhin gibt es immer noch ordentlich Rückstau. Aktuell braucht hier 35 Minuten länger. Und es staut sich auf der A94 Richtung München zwischen Paarstetten und Markt Schwaben. Ihr braucht hier 21 Minuten länger.
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11: Unter anderem in Harthof die Schleißheimer Straße einwärts nach der Weibrechtstraße und im Landkreis Freising in Eching die Dietersheimer Straße. Gute Fahrt.
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12: Katzenfreunde, aufgepasst. Ganz besonderes Jubiläum heute. Um was es genau geht. Nach Shawn Mendes und Camila Cabello und Toto.

Wir sind 089 Kult, München Sender für Kulthits und Kultur. Und als solcher gucken wir ganz genau 45 Jahre zurück in der Zeit. Da ist das Kultmusical Cats von Andrew Lloyd Webber zum allerersten Mal aufgeführt worden. Und zwar im Londoner West End, im New London Theatre. Das Buch, das die Grundlage zu diesem Welterfolg bildet, es heißt Old Possum's Book of Practical Cats. Ja, und da ist ein richtiger Musical-Welterfolg daraus geworden. Bei uns auch nur Welterfolge in der Musik. Eben echte Kulthits hier auf 089 Kult. Hier sind die Pretenders.

Records, gemeinsam mit Purple Disco Machine, die 2025er Version eines echten Kulthits, nämlich von Wonderful Life, im Original ein Riesenerfolg aus den 80ern. Den spielen wir natürlich auch zuweilen hier auf 089 Kult. Damit reisen wir nun zurück in die 80er mit dieser Nummer hier von Phil Collins. Another Day in Paradise. Punkt 8 Uhr, dann alles Wichtige für morgen in der 089 Kult Nachricht.

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7: Wir starten in eine wechselhafte Woche. Heute Wolken, etwas Sonne, Gewitter und Schauer dazwischen. Dazu windig, 17 Grad. Und der Wettertrend für München und Umgebung. Morgen und übermorgen Sonne, Wolken, meist trocken, aber kühler. Morgen nur maximal 10 Grad.
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8: Nicolas Pinkernell, guten Morgen. Es soll der erste Schritt in Richtung Zukunft werden. 089 Kult München-Reporter Andreas Werner. Für die neue Mango-Koalition aus Grünen Rosaliste, FDP, Freien Wählern und SPD geht's heute nämlich an die Arbeit.
9: Oberbürgermeister Dominik Krause will das 35-Seiten-Papier mit den wichtigsten Zielen für die Stadtpolitik vorstellen. Anschließend wird es im Festsaal des alten Rathauses kurz feierlich. Altoberbürgermeister Dieter Reiter will seinem Nachfolger Krause persönlich als Zeichen die goldene Amtskette übergeben. Und am Nachmittag stehen auf der ersten Arbeitssitzung bereits erste Entscheidungen an, unter anderem zur Sicherheit auf dem Oktoberfest.
8: Eine gut gemeinte Idee, die aber auf großen Widerstand gestoßen ist. So bezeichnet Ministerpräsident Söder die Entlastungsprämie. Er will die Idee jetzt vom Tisch nehmen. Die Bundesregierung hatte geplant, dass Arbeitgeber jedem Mitarbeiter bis zu 1.000 Euro steuerfrei auszahlen können. Der Bundesrat hat das allerdings überraschend abgelehnt. Morgen soll es Gespräche über andere Entlastungsmaßnahmen geben. Gibt es in Tankstellen und Supermärkten bald keinen Wein oder Schnaps mehr? Das fordert zumindest der Ärzteverband Marburger Bund, und zwar um vor allem junge Menschen besser zu schützen. Die Ärzte wollen stattdessen spezielle Alkoholshops einführen, die eine extra Lizenz dafür haben. So ist es etwa schon in einigen nordischen Ländern üblich.
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10: In Unterschleißheim hat am Samstagabend ein Brand im Gewerbegebiet für einen Großeinsatz gesorgt. Wegen starker Rauchentwicklung wurde zeitweise über Warn-Apps gewarnt. 155 Einsatzkräfte waren vor Ort. Verletzt wurde niemand. Schadstoffmessungen blieben negativ. Aus Unterschleißheim Matthias Ulrich, 089 Kult.
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11: Aktuell einiges los, so auch in Karlsfeld auf der Münchner Straße einwärts. Da braucht ihr 21 Minuten länger. Es staut sich auf der A99 West Richtung Nürnberg zwischen Kreuz West und Ludwigsfeld. Da braucht ihr 13 Minuten länger. Und die Gleise, die S1 fährt aktuell nicht auf der Stammstrecke, sondern nur zwischen Freising Flughafen und Mosach Grund einer Signalstörung.
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11: Unter anderem Aubing am Langwiederbach beidseitig und im Landkreis Dachau in Karlsfeld die Münchner Straße. Gute Fahrt.
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12: Der Mai ist voller MyLights. 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Alle Infos in weniger als 10 Minuten bei mir. Guten Morgen, kurz nach

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Wochenende noch mal eine ganze Nacht durchmachen und wach bleiben. Wann, wenn nicht heute am 11. Mai, denn heute ist offizieller Stay Up All Night Day. Also, wie der Name schon sagt, eine Aufforderung, die Nacht durchzumachen. Wenn ihr es denn tut, wir sind auf jeden Fall bei euch rund um die Uhr mit den größten Kulthits. Wir sind

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9: Ab heute sind die Eisheiligen voll am Start. Wir starten in eine wechselhafte Woche. Wolken, etwas Sonne, Gewitter und Schauer. Dazu windig, 17 Grad nochmal. Und der Wettertrend für München und Umgebung. Morgen und übermorgen Sonne, Wolken, meist trocken, aber kühler. Morgen nur maximal 10 Grad.
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11: Aktuell normaler Berufsverkehr auf der A94 Richtung München. Immer wieder zäh zwischen Hohenlinden und Markt Schwaben. Da 11 Minuten plus. Und es stockt auf der A99 West Richtung Nürnberg zwischen Aubinger und Allacher Tunnel. Plant da 13 Minuten mehr ein.
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11: Unter anderem in Harthof die Schleißheimer Straße einwärts nach der Weibrechtstraße. Und im Landkreis Ebersberg in Forstinning die Moosstraße. Gute Fahrt.
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12: Wir gucken gleich mal gemeinsam auf das, was wichtig wird in dieser Woche in München. Das tun wir nach Kulthits von Everything But The Girl und U2.

Wir sind 089 Kult München, Sender für die größten Kulthits von den 80ern bis heute. Schönen guten Morgen am Montag. Ich bin Johannes Boos. Die neue Woche, sie beginnt mit einem neuen Oberbürgermeister, nämlich mit Dominik Krause von den Grünen. Heute Nachmittag wird er vereidigt, und zwar in der sogenannten konstituierenden Sitzung des Stadtrats. Alle Infos zu diesem wichtigen Thema natürlich heute den ganzen Tag über in den 089 Kult Nachrichten. Donnerstag ist Feiertag, nämlich Christi Himmelfahrt, Vatertag. Freitag dann für viele von euch frei, wenn ihr einen Brückentag genommen habt. Und Samstag dann ein Tag für Musikliebhaber. Abends das Finale beim Eurovision Song Contest. Tagsüber schon die Krachparade in München. Das ist eine Initiative, die sich für Subkultur einsetzt und mehr Lärm in München machen will. Außerdem am Samstag der letzte Spieltag in der Fußball-Bundesliga. Für die Bayern geht es da sportlich um nichts mehr, die sind ja schon Meister. Köln kommt zum letzten Spiel der Saison in die Allianz Arena. Die Meisterfeier auf dem Marienplatz dann am Sonntagnachmittag. Wir sind

Wir sind München Sender für die größten Kulthits von den 80ern bis heute. Wir sind 089 Kult und heute vor 45 Jahren ein trauriger Tag in der Musikgeschichte, denn Bob Marley ist von uns gegangen, einer der bedeutendsten Vertreter und Mitbegründer der Reggae-Musik. Hier ist Bob Marley auf 089 Kult.

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10: Wir starten in eine wechselhafte Woche. Heute Wolken, etwas Sonne, Gewitter und Schauer dazwischen. Dazu windig, 17 Grad. Und der Wettertrend für München und Umgebung. Morgen und übermorgen Sonne, Wolken, meist trocken, aber kühler. Morgen nur maximal 10 Grad.
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11: Nicolas Pinkernell, guten Morgen. Was soll sich hier in München in den nächsten Jahren tun? Das will die neue Koalition heute Vormittag vorstellen. 089 Kult München Reporter Andreas Werner. Und dann trifft sie auch gleich die ersten Entscheidungen.
12: Ja, am Nachmittag ist die erste Arbeitssitzung. Da geht es unter anderem um das Verbot für Champagnerduschen auf der Wiesn. Vorher ist zuerst noch die feierliche Vereidigung im Alten Rathaus. Hier will Altoberbürgermeister Dieter Reiter seinem Nachfolger auch die goldene Amtskette übergeben.
11: Die steuerfreie Entlastungsprämie von 1.000 Euro steht nach der Niederlage im Bundesrat endgültig vor dem Aus. Sowohl Ministerpräsident Söder als auch seine Kollegin aus Schleswig-Holstein will die Idee jetzt begraben. Das Geld solle man lieber in eine Einkommensteuerreform stecken, sagt Söder. Morgen soll es dazu Gespräche geben, sowie zu weiteren Entlastungsmaßnahmen. In gut 120 Stunden über 600 Kilometer laufen, also mehr als von München nach Mailand. Das hat der Extremsportler Ada Saci gemacht und er ist dabei sogar noch enttäuscht, denn er wollte die 14 Marathons durch die Wüste Kaliforniens eigentlich in 96 Stunden schaffen. Bis zu 2 Millionen Menschen haben den Lauf gleichzeitig verfolgt.
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13: Alle happy an der Eisbachwelle am Wochenende, Surfer und Zuschauer. Nach monatelanger Pause darf dort wieder gesurft werden. Oberbürgermeister Dominik Krause hat das Verbot aufgehoben. Für mehr Sicherheit gelten jetzt neue Regeln, unter anderem ein Nachtsurfverbot. Aus dem Lehel, Ricarda Jansson, 089 Kult.
11: Immer aktuell informiert, das waren die 089 Kult-Nachrichten.
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14: Auf dem mittleren Ring, da hat es im Luise-Kieselbach-Tunnel Richtung Giesing gekracht. Die linke und die mittlere Spur blockiert. Für euch dauert es hier 9 Minuten länger. Und es stockt auf der A99 West Richtung Nürnberg zwischen Kreuzwest und Ludwigsfeld. Da braucht ihr 12 Minuten länger.
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14: Unter anderem in Berg am Laim auf der Else-Rosenfeld-Straße beidseitig und auch in Aschheim auf der Erdinger Landstraße. Gute Fahrt.
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15: So klingt der Start in den ersten Arbeitsvormittag der Woche. Und den nehmen wir mit einem Lächeln. Denn es wird eine kurze Woche für die allermeisten von uns. Eishaus jetzt in den größten Kulthits. Hey,

0: Wir sind München Sender für Kulthits und Kultur. Ich bin Johannes Boos. Jetzt die besten Empfehlungen für die Stadt.
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0: The Soul Queens und der Zacken aus der Krone. Drei Damen lassen die Mega-Hits der Soul-Ära wieder aufleben, betten sie aber auch ein in eine Geschichte über den ganz normalen Wahnsinn eines Damentrios in der Komödie im Bayerischen Hof heute um 19:30. Im Lost Weekend in der Schellingstraße ist Open Stage. Da ist jedes Talent willkommen. Ihr könnt selbst mitmachen oder auch nur zugucken oder zuhören. 19 Uhr geht's los, der Eintritt ist frei. Und auf dem Uferlos Festival in Freising spielt heute die Big Band der TU München. Der Start um 18.30 Uhr. Ihr kommt kostenlos rein.
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10: Ab heute sind die Eisheiligen voll am Start. Wir starten in eine wechselhafte Woche. Wolken, etwas Sonne, Gewitter und Schauer, dazu windig, 17 Grad nochmal. Und der Wettertrend für München und Umgebung. Morgen und übermorgen Sonne, Wolken, meist trocken, aber kühler. Morgen nur maximal 10 Grad.
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12: Hallo, liebe Autofahrer. Auf dem Mittleren Ring stockt es weiter nach einem Unfall im Luise-Kieselbach-Tunnel Richtung Giesing. Mittlere Spur ist blockiert. Ihr braucht 10 Minuten länger und es staut sich deshalb auch auf die A96 bis Blumenau zurück.
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12: Geblitzt wird in Harthof auf der Schleißheimer Straße einwärts nach der Weibrechtstraße und im Kreis Dachau in Kalsfeld auf der Münchner Straße. Gute Fahrt.
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13: Und mit Kim Kahns. Schönen Vormittag mit Betty Davis Eyes. 089.

guten Morgen am Montag auf 089 Kult. Wir gratulieren zum Geburtstag allen Geburtstagskindern heute am 11. Mai. Und natürlich auch Ex-Skispringer Severin Freund. Der hat heute nämlich auch seinen Festtag. 38 Jahre wird er alt. Alles Gute von uns, von

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10: Wir starten in eine wechselhafte Woche. Heute Wolken, etwas Sonne, Gewitter und Schauer dazwischen. Dazu windig, 17 Grad. Und der Wettertrend für München und Umgebung. Morgen und übermorgen Sonne, Wolken, meist trocken, aber kühler. Morgen nur maximal 10 Grad.
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11: Nicolas Pinkernell, grüß Gott. Der Koalitionsvertrag ist unterschrieben. Jetzt geht's an die Arbeit für die neue Stadtregierung. Sie hat sich für die nächsten Jahre viel vorgenommen, sagt Oberbürgermeister Krause.
12: Wir haben uns auf ein Einsparziel von 500 Millionen im laufenden Verwaltungshaushalt geeinigt, was gleichzeitig ermöglichen soll, dass wir in die Zukunft der Stadt investieren. Und das ist bezahlbares Wohnen und vor allem die Verkehrswende, vor allem der ÖPNV-Ausbau.
11: Heute kommt auch der neue Stadtrat zum ersten Mal zusammen. Es geht am Nachmittag unter anderem um neue Sicherheitsmaßnahmen auf der Wiesn. Schauen wir zur Bundesregierung. Die plant offenbar weitere Entlastungsmaßnahmen. Morgen wollen Union und SPD weitere Gespräche darüber führen. Hintergrund ist die steuerfreie 1.000 Euro Entlastungsprämie. Die hatte der Bundesrat am Freitag überraschend gestoppt. Ministerpräsident Söder will die Prämie jetzt endgültig vom Tisch schaffen und das Geld in eine Einkommensteuerreform investieren. Rechnungen kommen per Mail, Geburtstagsgrüße über WhatsApp. Immer weniger von uns schreiben noch Briefe. Deswegen könnte es sein, dass Briefe künftig nicht mehr täglich zugestellt werden. Das sagt DHL-Chef Meier. Es sei langfristig einfach nicht mehr wirtschaftlich.
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13: Für die Tram-West-Tangente ist die Fürstenrieder Straße bereits Dauerbaustelle. Ab heute wird auch auf der Boschitzrieder Straße alles für die Tram vorbereitet. Fahrspuren fallen weg und die Zufahrt zur Machtelfinger Straße wird gesperrt. Aus Obersendling, Ricarda Jansson, 089 Kult.
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14: Nach wie vor Stau auf dem Mittleren Ring nach dem Unfall im Luise-Kieselbach-Tunnel Richtung Giesing. 8 Minuten plus und es staut sich auch auf die A96 zurück.
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14: Berg am Leim auf der Else-Rosenfeld-Straße beidseitig und in Dachau auf der Würmstraße. Gute Fahrt.
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9: Ab heute sind die Eisheiligen voll am Start. Wir starten in eine wechselhafte Woche. Wolken, etwas Sonne, Gewitter und Schauer. Dazu windig, 17 Grad nochmal. Und der Wettertrend für München und Umgebung. Morgen und übermorgen Sonne, Wolken, meist trocken, aber kühler. Morgen nur maximal 10 Grad.
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11: Obacht auf dem mittleren Ring im Hackenstaller Tunnel Richtung Giesing steht ein kaputtes Auto auf der rechten Spur und es stockt noch in der gleichen Richtung nach Bergungsarbeiten im Luise-Kieselbach-Tunnel.
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11: Sendling die Waldfriedhofstraße einwärts und in Fürstenfeldbruck auf der Flurstraße. Gute Fahrt.
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14: Wir starten in eine wechselhafte Woche. Heute Wolken, etwas Sonne, Gewitter und Schauer dazwischen. Dazu windig, 17 Grad. Und der Wettertrend für München und Umgebung. Morgen und übermorgen Sonne, Wolken, meist trocken, aber kühler. Morgen nur maximal 10 Grad.
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15: Nicolas Pinkanell, grüß Gott. Tempo 60 auf dem mittleren Ring soll soweit möglich bleiben. Außerdem sollen Trambahnen und Radwege ausgebaut werden. Unter anderem, das sind die Pläne der neuen Stadtregierung. Die Parteien haben jetzt den Koalitionsvertrag unterschrieben. Außerdem findet aktuell die erste Sitzung des neuen Stadtrats statt. OB Krause bekommt feierlich die Amtskette überreicht. Später geht's unter anderem um die Sicherheit auf der Wiesen. Raumfahrt, Medizintechnik, Autos. Hier bei uns in München und der Region sind viele Branchen ansässig. Unter anderem deswegen bestätigt jetzt eine neue Studie, keine andere Region in Deutschland ist wirtschaftlich so gut aufgestellt wie wir. Mit Stadt und Landkreis München sowie den Kreisen Starnberg und Ebersberg sind wir gleich 4-mal in den Top 10. Seit Jahren wird immer wieder über einen strengeren Umgang mit Alkohol diskutiert. Unter anderem soll ja das begleitete Trinken mit 14 abgeschafft werden. Der Ärzteverband Marburger Bund wagt jetzt einen weiteren Vorstoß. Er fordert, in Supermärkten oder Tankstellen soll es nichts Hochprozentiges mehr geben. Stattdessen sollen nur noch spezielle, lizenzierte Alkoholshops Schnaps und Co. anbieten.
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16: Rechtzeitig vor dem Sommer bekommen auch die Dachauer ihren ersten öffentlichen Trinkwasserbrunnen. Heute wird einer am unteren Markt feierlich eingeweiht. Ein zweiter Trinkbrunnen ist am Widerstandsplatz ab sofort in Betrieb. Aus Dachau, Matthias Ulrich, 089 Kult.
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17: Sieht gut aus, die Straßen sind frei.
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17: Aubing am Langwiederbach beidseitig und im Landkreis Dachau in Karlsfeld auf der Münchner Straße. Gute Fahrt.
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7: Heute ist es ziemlich wolkig, hin und wieder blinzelt aber mal die Sonne durch. Später wird es dann ungemütlicher mit Schauern und einzelnen Gewittern. Die Temperaturen klettern auf maximal 17 Grad. Und der Wettertrend für München und Umgebung? Morgen und übermorgen gibt es einen Sonne-Wolken-Mix, insgesamt aber etwas frischer. Mehr als 10 Grad sind kaum drin. Donnerstag dann durchgehend Regen.
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9: Hallo, liebe Autofahrer. Die A99 Westumfahrung Richtung Nürnberg. Zwischen dem Allacher Tunnel und Ludwigsfeld liegt eine Holzlatte auf der mittleren Spur. Bitte Vorsicht.
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10: Aubing am Langwiederbach beidseitig und im Landkreis Dachau in Karlsfeld auf der Münchner Straße. Gute Fahrt.
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11: Heute überwiegend bewölkt, ab und zu kommt die Sonne raus, später Schauer und Gewitter, dazu 17 Grad maximal. Und der Wettertrend für München und Umgebung? Morgen und übermorgen ein Mix aus Sonne und Wolken, aber etwas kühler, 10 Grad werden es in der Spitze. Donnerstag dann nass und kühl.
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12: Mit Lennart Werner. Grüß Gott. Die Tinte unter dem neuen Koalitionsvertrag ist trocken. Jetzt geht's für die neue Münchner Mango-Koalition an die Arbeit. Sie hat sich für die nächsten Jahre viel vorgenommen, sagt Oberbürgermeister Krause.
13: Wir haben uns auf ein Einsparziel von 500 Millionen im laufenden Verwaltungshaushalt geeinigt, was gleichzeitig ermöglichen soll, dass wir in die Zukunft der Stadt investieren. Und das ist bezahlbares Wohnen und vor allem die Verkehrswende, vor allem der ÖPNV-Ausbau.
12: In einer Stunde kommt der neue Stadtrat zum ersten Mal zusammen. Es geht dann unter anderem um neue Sicherheitsmaßnahmen auf der Wiesn. Keine andere Region in Deutschland ist so wirtschaftsstark wie München. Der Landkreis und die Stadt landen in einem neuen Ranking auf Platz 1 und 2 der wirtschaftsstärksten Regionen. Dahinter kommen mit den Landkreisen Starnberg und Ebersberg 2 weitere Kreise aus der Region in den Top 10. Die 1.000 Euro Entlastungsprämie der Bundesregierung dürfte vor dem Ausstehen. Morgen soll es zwar neue Gespräche darüber geben, aber Mecklenburg-Vorpommerns Ministerpräsident Schwesig und Ministerpräsident Söder wollen die Idee vom Tisch nehmen. Das Geld sollte die Regierung lieber in eine Reform der Einkommenssteuer stecken, so Söder.
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11: Für die Tram-West-Tangente ist die Fürstenrieder Straße bereits Dauerbaustelle. Ab heute wird auch auf der Boschitzrieder Straße alles für die Tram vorbereitet. Fahrspuren fallen weg und die Zufahrt zur Machtelfingerstraße wird gesperrt. Aus Obersendling, Ricarda Jansson, 089 Kult.
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14: Hallo liebe Autofahrer, auf dem Mittleren Ring gab es einen Unfall zwischen Heimeramplatz und der A96. Die rechte Spur ist blockiert, es stockt und die S2 hat momentan eine Viertelstunde Verspätung. Grund ist ein defekter Bahnübergang.
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14: Geblitzt wird in Freimann auf der Lützelsteiner Straße einwärts und im Kreis Ebersberg in Mosach auf der Grafinger Straße. Gute Fahrt.
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12: Heute ist es ziemlich wolkig, hin und wieder blinzelt aber mal die Sonne durch. Später wird es dann ungemütlicher mit Schauern und einzelnen Gewittern. Die Temperaturen klettern auf maximal 17 Grad. Und der Wettertrend für München und Umgebung? Morgen und übermorgen gibt es einen Sonne-Wolken-Mix, insgesamt aber etwas frischer. Mehr als 10 Grad sind kaum drin. Donnerstag dann durchgehend Regen.
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14: Hallo liebe Autofahrer, auf dem Mittleren Ring gab es einen Unfall zwischen Heimerer Platz und der A96. Die rechte Spur ist blockiert, es stockt. Und die S2 hat momentan eine Viertelstunde Verspätung. Grund ist ein defekter Bahnübergang.
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14: Hier blitzt für den Freimann auf der Lützelsteiner Straße einwärts und im Kreis Ebersberg in Mosach auf der Grafinger Straße. Gute Fahrt.
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13: Heute überwiegend bewölkt, ab und zu kommt die Sonne raus, später Schauer und Gewitter, dazu 17 Grad maximal. Und der Wettertrend für München und Umgebung? Morgen und übermorgen ein Mix aus Sonne und Wolken, aber etwas kühler, 10 Grad werden es in der Spitze. Donnerstag dann nass und kühl.
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14: Mit Lennart Werner. Grüß Gott. In diesen Minuten kommt der neu gewählte Münchner Stadtrat zu seiner ersten Sitzung zusammen. Am Vormittag bekam Neu-Oberbürgermeister Krause zudem schon die offizielle Amtskette von seinem Vorgänger Reiter überreicht und der Koalitionsvertrag der Mango-Koalition ist ebenfalls unterzeichnet.
15: Es waren viele Tage Facharbeit, aber vor allem am Ende nochmal eine Schlussspurt-Sitzung, aber es war geprägt von großer Kompromissbereitschaft und ist jetzt ein toller Startschuss für die nächsten 6 Jahre.
14: Im Stadtrat geht es heute direkt unter anderem um Sicherheitsvorkehrungen für die Wiesen. Mir kann das nicht passieren. Davon geht mehr als die Hälfte der Deutschen beim Thema Cyberkriminalität aus. Allerdings wurde jeder Neunte schon mal Opfer davon, sei es beim Online-Shopping oder Online-Banking. Das zeigt jetzt eine neue Umfrage. Dementsprechend wenig beschäftigt sich die Mehrheit aber auch damit, wie man sich schützen kann. Von 19 vorgeschlagenen Sicherheitsmaßnahmen kannte die Mehrheit nur starke Passwörter und Antivirenprogramme. Für viele gehört er zum Start in den Tag einfach dazu. Kaffee ist in den Supermärkten teilweise wieder billiger geworden. Die Eigenmarken der Händler kosten seit heute 10 bis 50 Cent weniger. Grund sind die gesunkenen Rohstoffpreise.
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16: Rechtzeitig vor dem Sommer bekommen auch die Dachauer ihren ersten öffentlichen Trinkwasserbrunnen. Heute wird einer am unteren Markt feierlich eingeweiht. Ein zweiter Trinkbrunnen ist am Widerstandsplatz ab sofort in Betrieb. Aus Dachau, Matthias Ulrich, 089 Kult.
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18: Servus zu euch in die Autos. Es gab einen Unfall auf dem Mittleren Ring und zwar zwischen Landsberger Straße und A96. Da stockt es. Aktuell braucht ihr knapp 10 Minuten länger.
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18: Harthof, Schleißheimer Straße einwärts und im Landkreis Ebersberg stehen sie in Forst-Inning in der Moosstraße. Gute Fahrt. 089
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11: Heute ist es ziemlich wolkig, hin und wieder blinzelt aber mal die Sonne durch. Später wird es dann ungemütlicher mit Schauern und einzelnen Gewittern. Die Temperaturen klettern auf maximal 17 Grad. Und der Wettertrend für München und Umgebung? Morgen und übermorgen gibt es einen Sonne-Wolken-Mix, insgesamt aber etwas frischer. Mehr als 10 Grad sind kaum drin. Donnerstag dann durchgehend Regen.
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13: Servus zu euch in die Autos. Auf den Straßen sieht es soweit ganz gut aus. Keine größeren Staus und Störungen. Nur bei der S-Bahn hakt's. Die S2, die fällt teilweise aus oder hat Verspätungen von bis zu 15 Minuten. Da muss ein Bahnübergang repariert werden.
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13: Geblitzt wird in Bogenhausen, Mauerkircher Straße, beide Richtungen und im Landkreis Ebersberg in Moosach in der Grafinger Straße. Gute Fahrt.
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14: Heute überwiegend bewölkt. Ab und zu kommt die Sonne raus, später Schauer und Gewitter, dazu 17 Grad maximal. Und der Wettertrend für München und Umgebung? Morgen und übermorgen ein Mix aus Sonne und Wolken, aber etwas kühler. 10 Grad werden es in der Spitze. Donnerstag dann nass und kühl.
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15: Mit Lennart Werner. Grüß Gott. München hat eine neue Mango-Koalition aus Grüne Rosa Liste, SPD und FDP Freie Wähler. Der Vertrag ist unterschrieben. Aktuell sitzt zudem der neu gewählte Stadtrat in seiner ersten Sitzung zusammen. Gerade werden die beiden Stellvertreterinnen von Oberbürgermeister Krause gewählt, also die zweite und dritte Bürgermeisterin. Später geht es dann auch noch um neue Sicherheitsregeln auf der Wiesn. Die Sehnsucht nach dem Landleben ist laut einer neuen Studie ein Mythos. Zwar ziehen besonders Familien aufs Land, nicht aber, weil sie das Leben dort besser finden, sondern weil sie sich eine eigene Wohnung oder ein Haus in den Städten nicht leisten können. In jeder fünften Familie in Deutschland sind die Eltern getrennt voneinander und die sollen mehr Flexibilität haben. Bundesjustizministerin Hubig möchte, dass der Elternteil, der gerade auf das Kind aufpasst, auch über Alltagssachen entscheiden kann, ohne den oder die Ex vorher zu fragen.
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14: Für die Tram-West-Tangente ist die Fürstenrieder Straße bereits Dauerbaustelle. Ab heute wird auch auf der Boschitzrieder Straße alles für die Tram vorbereitet. Fahrspuren fallen weg und die Zufahrt zur Machtelfinger Straße wird gesperrt. Aus Obersendling, Ricarda Jansson, 089 Kult.
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16: Servus zu euch in die Autos und Obacht bitte, es hat gekracht auf der A9 Stadt auswärts und zwar genau in der Einfahrt Schwabing. Kann man sehr schlecht sehen, der Unfall ist hinter einer Kurve.
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16: Geblitzt werdet ihr in Freimann, in der Lützelsteiner Straße einwärts und in Garching im Auweg. Gute Fahrt. 089
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9: Heute ist es ziemlich wolkig, hin und wieder blinzelt aber mal die Sonne durch. Später wird es dann ungemütlicher mit Schauern und einzelnen Gewittern. Die Temperaturen klettern auf maximal 17 Grad. Und der Wettertrend für München und Umgebung? Morgen und übermorgen gibt es einen Sonne-Wolken-Mix, insgesamt aber etwas frischer. Mehr als 10 Grad sind kaum drin. Donnerstag dann durchgehend Regen.
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11: Servus zu euch in die Autos. Es hat gekracht auf dem mittleren Ring am Luise-Kieselbach-Platz in Richtung A96 mit einem LKW. Linke Spur ist hier blockiert.
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11: Harthof, Schleißheimer Straße einwärts. Und im Landkreis Ebersberg stehen sie in Forst-Inning in der Moosstraße. Gute Fahrt.
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5: Heute überwiegend bewölkt, ab und zu kommt die Sonne raus, später Schauer und Gewitter, dazu 17 Grad maximal. Und der Wettertrend für München und Umgebung? Morgen und übermorgen ein Mix aus Sonne und Wolken, aber etwas kühler, 10 Grad werden es in der Spitze. Donnerstag dann nass und kühl.
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6: Mit Lennart Werner. Grüß Gott. Der neu gewählte Stadtrat ist heute zu seiner ersten Sitzung zusammengekommen. Dabei hat er Mona Fuchs von den Grünen zur zweiten Bürgermeisterin und Verena Dietl von der SPD zur dritten Bürgermeisterin gewählt. Die beiden sind damit die Stellvertreterinnen von Oberbürgermeister Krause. Später geht's im Stadtrat noch um die Eudewiesen und die Sicherheit auf dem Oktoberfest. Nach Benzin zieht auch der Diesel an den Tankstellen nach. Laut dem ADAC hat Diesel am Wochenende im Schnitt unter 2 Euro pro Liter gekostet und das zum ersten Mal seit Anfang März. Grund sei auch jetzt der gesunkene Ölpreis, aber auch der Tankrabatt der Bundesregierung spiele eine Rolle, so der ADAC. Und gute Nachricht gibt's auch für viele Kaffeeliebhaber, denn der ist in den Supermärkten teilweise auch wieder billiger geworden. Die Eigenmarken der Händler kosten seit heute 10 bis 50 Cent weniger. Grund sind die gesunkenen Rohstoffpreise.
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7: Für die Nachbarschaftshilfe hier in Feldafing im Landkreis Starnberg läuft es auch im dritten Jahr in Folge richtig gut. Knapp 55.000 Euro konnte sie zuletzt an Spenden sammeln. 30 neue Mitglieder sind dazugekommen. Jetzt sind es über 460 Ehrenamtler. Und alle Projekte wie Konzerte und Vorträge können fortgeführt werden. Aus Feldafing, Andreas Werner, 089 Kult.
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8: Servus zu euch in die Autos. Wir starten mit guten Nachrichten vom Mittleren Ring. Die Unfallstelle kurz nach dem Luise-Kieselbach-Tunnel Richtung A96 wurde geräumt. Der Stau löst sich hier auf. Ansonsten aber fetter Stau auf der A99 Westumfahrung Richtung Nürnberg. Direkt vor dem Allacher Tunnel geht gerade nichts. Rückstau bis Lochhausen. Wir halten euch hier auf dem Laufenden.
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8: Geblitzt wird in Freimann, in der Lützelsteiner Straße einwärts und in Garching auf dem Auweg. Gute Fahrt. 089
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8: Heute ist es ziemlich wolkig, hin und wieder blinzelt aber mal die Sonne durch. Später wird es dann ungemütlicher mit Schauern und einzelnen Gewittern. Die Temperaturen klettern auf maximal 17 Grad. Und der Wettertrend für München und Umgebung? Morgen und übermorgen gibt es einen Sonne-Wolken-Mix, insgesamt aber etwas frischer. Mehr als 10 Grad sind kaum drin. Donnerstag dann durchgehend Regen.
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10: Servus, liebe Autofahrer. Hotspot ist und bleibt die A99 West Richtung Nürnberg nach einem Unfall am Alacher Tunnel. Immer noch Rückstau in der Eschenrieder Spange und auch auf der A99 selbst. Ab dem 3X Südwest gibt es auch immer wieder Blockabfertigungen im Aubinger Tunnel. Deswegen eine halbe Stunde mehr im Plan.
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10: In der Lerchenau die Lerchenauer Straße und zwischen Planegg und Germering steht einer.
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12: Heute überwiegend bewölkt, ab und zu kommt die Sonne raus, später Schauer und Gewitter, dazu 17 Grad maximal. Und der Wettertrend für München und Umgebung? Morgen und übermorgen ein Mix aus Sonne und Wolken, aber etwas kühler, 10 Grad werden es in der Spitze. Donnerstag dann nass und kühl.
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13: Mit Lennart Werner. Grüß Gott. München hat seit heute nicht nur einen neuen Stadtrat, sondern auch zwei neue Bürgermeisterinnen. Mona Fuchs von den Grünen ist zweite Bürgermeisterin, Verena Dietl von der SPD dritte. Der Stadtrat hat die beiden heute gewählt. Vorher hatte die neue Mango-Koalition ihren Koalitionsvertrag unterschrieben und Oberbürgermeister Krause hat die Amtskette überreicht bekommen. Wie kann die Bevölkerung entlastet werden? Die Frage stellt sich aktuell die Bundesregierung, denn die Entlastungsprämie, die wird es wohl nicht. Der Bundesrat hatte sie ja abgelehnt. Jetzt steht im Raum, dass die Einkommenssteuer reformiert wird. Das ist zwar geplant, könnte jetzt aber vorgezogen werden. Mir kann das nicht passieren. Davon geht mehr als die Hälfte der Deutschen beim Thema Cyberkriminalität aus. Dementsprechend wenig beschäftigt sich die Mehrheit auch damit, wie man sich schützen kann. Von 19 vorgeschlagenen Sicherheitsmaßnahmen kannte die Mehrheit in einer neuen Umfrage nur starke Passwörter und Antivirenprogramme.
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14: Das Wetter macht heute vielen Plänen einen Strich durch die Rechnung, auch der Blade Night. Die Rollschuhfans wollten heute eigentlich hier vom Bavaria-Park durch Obersendling fahren. Wegen des Regens ist die Blade Night jetzt aber abgesagt. Nächste Woche Montag soll aber wieder geskatet werden. Vom Bavaria-Park, Alexandra Goreiska, 089 Kult.
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15: Servus, lieber Autofahrer. Wir haben einen neuen Unfall auf dem Mittleren Ring zwischen Luise-Kieselbach-Tunnel und Giesing. Da insgesamt 25 Minuten plus, sonst normaler Feierabendverkehr.
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15: Geblitzt wird in Hadern auf der Schröfelhofstraße und im Landkreis Freising zwischen Fischerhäuser und Erching. 089
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12: Heute ist es ziemlich wolkig, hin und wieder blinzelt aber mal die Sonne durch. Später wird es dann ungemütlicher mit Schauern und einzelnen Gewittern. Die Temperaturen klettern auf maximal 17 Grad. Und der Wettertrend für München und Umgebung? Morgen und übermorgen gibt es einen Sonne-Wolken-Mix, insgesamt aber etwas frischer. Mehr als 10 Grad sind kaum drin. Donnerstag dann durchgehend Regen.
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14: Servus, liebe Autofahrer. Aktuell ziemlich normaler Feierabendverkehr. Längster Stau ist eine Viertelstunde, und zwar in Dachau die Schleißheimer Straße einwärts, weil da viele die Baustelle auf der B471 umfahren.
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14: In Sendling die Waldfriedhofstraße und in Erding steht einer auf der alten Römerstraße.
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8: Heute überwiegend bewölkt, ab und zu kommt die Sonne raus, später Schauer und Gewitter, dazu 17 Grad maximal. Und der Wettertrend für München und Umgebung? Morgen und übermorgen ein Mix aus Sonne und Wolken, aber etwas kühler, 10 Grad werden es in der Spitze, Donnerstag dann nass und kühl.
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9: Mit Lennart Werner. Guten Abend. Der neu gewählte Stadtrat ist heute zu seiner ersten Sitzung zusammengekommen. Dabei hat er Mona Fuchs von den Grünen zur zweiten Bürgermeisterin und Verena Dietl von der SPD zur dritten Bürgermeisterin gewählt. Sie sind damit die Stellvertreterinnen von Oberbürgermeister Krause. Vorher hatte das neue Mango-Bündnis seinen Koalitionsvertrag unterschrieben. Nach Benzin zieht auch der Diesel an den Tankstellen nach. Laut dem ADAC hat Diesel am Wochenende im Schnitt unter 2 Euro pro Liter gekostet und das zum ersten Mal seit Anfang März. Grund sei auch jetzt der gesunkene Ölpreis, aber auch der Tankrabatt spiele eine Rolle, so der ADAC. Es ist die größte Sammelklage Deutschlands, die jetzt beim Oberlandesgericht München verhandelt wird. Die Verbraucherzentrale Sachsen klagt hier gegen Amazon Prime Video. Grund ist die Werbung, die mittlerweile bei Filmen und Serien läuft. Kunden mussten entweder mehr zahlen oder eben Werbung schauen. Das hat ein Gericht bereits verboten. Die Verbraucherzentrale möchte jetzt durchbringen, dass 200.000 Kunden ihr Geld zurückbekommen.
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10: Für die Nachbarschaftshilfe hier in Felderfing im Landkreis Starnberg läuft es auch im dritten Jahr in Folge richtig gut. Knapp 55.000 Euro konnte sie zuletzt an Spenden sammeln. 30 neue Mitglieder sind dazugekommen. Jetzt sind es über 460 Ehrenamtler. Und alle Projekte wie Konzerte und Vorträge können fortgeführt werden. Aus Felderfing, Andreas Werner, 089 Kult.
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11: Servus auf die Straßen. Aktuell tatsächlich ziemlich normaler Feierabendverkehr. Wir haben keine größeren Meldungen. Maximal eine Viertelstunde plus auf der A99 West Richtung Lindau zwischen Neuherberg und dem Allacher Tunnel.
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11: Geblitzt wird in Bogenhausen auf der Effnerstraße und in Egelfing auf der Annelies-Kupper-Allee.
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10: Heute ist es ziemlich wolkig, hin und wieder blinzelt aber mal die Sonne durch. Später wird es dann ungemütlicher mit Schauern und einzelnen Gewittern. Die Temperaturen klettern auf maximal 17 Grad. Und der Wettertrend für München und Umgebung? Morgen und übermorgen gibt es einen Sonne-Wolken-Mix, insgesamt aber etwas frischer. Mehr als 10 Grad sind kaum drin. Donnerstag dann durchgehend Regen.
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12: Servus, liebe Autofahrer. Wir haben soweit ganz normalen Feierabendverkehr, maximal 10 Minuten plus.
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12: Geblitzt wird in Sendling auf der Plinganser Straße und die B471 in Oberschleißheim.
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6: Heute überwiegend bewölkt. Ab und zu kommt die Sonne raus, später Schauer und Gewitter, dazu 17 Grad maximal. Und der Wettertrend für München und Umgebung? Morgen und übermorgen ein Mix aus Sonne und Wolken, aber etwas kühler. 10 Grad werden es in der Spitze. Donnerstag dann nass und kühl.
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7: Mit Lennart Werner. Grüß Gott. München hat seit heute nicht nur einen neuen Stadtrat, sondern auch zwei neue Bürgermeisterinnen. Mona Fuchs von den Grünen ist zweite Bürgermeisterin, Verena Dietl von der SPD dritte. Der Stadtrat hat die beiden heute gewählt. Vorher hatte die neue Mango-Koalition ihren Koalitionsvertrag unterschrieben und Oberbürgermeister Krause hat die Amtskette überreicht bekommen. Wie kann die Bevölkerung entlastet werden? Die Frage stellt sich aktuell die Bundesregierung, denn die Entlastungsprämie, die wird es wohl nicht. Der Bundesrat hatte sie ja abgelehnt. Jetzt steht im Raum, dass die Einkommenssteuer reformiert wird. Das ist zwar geplant, könnte jetzt aber vorgezogen werden. Mir kann das nicht passieren. Davon geht mehr als die Hälfte der Deutschen beim Thema Cyberkriminalität aus. Dementsprechend wenig beschäftigt sich die Mehrheit auch damit, wie man sich schützen kann. Von 19 vorgeschlagenen Sicherheitsmaßnahmen kannte die Mehrheit in einer neuen Umfrage nur starke Passwörter und Antivirenprogramme.
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8: Das Wetter macht heute vielen Plänen einen Strich durch die Rechnung, auch der Blade Night. Die Rollschuhfans wollten heute eigentlich hier vom Bavaria-Park durch Obersendling fahren. Wegen des Regens ist die Blade Night jetzt aber abgesagt. Nächste Woche Montag soll aber wieder geskatet werden. Vom Bavaria-Park, Alexandra Goreiska, 089 Kult.
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9: Servus, liebe Autofahrer. Aktuell normaler Feierabendverkehr. Wir haben keine Meldungen.
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9: Geblitzt wird in Neuperlach auf der Heinrich-Wieland-Straße und auf der B388 in Erding.
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6: Heute ist es ziemlich wolkig, hin und wieder blinzelt aber mal die Sonne durch. Später wird es dann ungemütlicher mit Schauern und einzelnen Gewittern. Die Temperaturen klettern auf maximal 17 Grad. Und der Wettertrend für München und Umgebung? Morgen und übermorgen gibt es einen Sonne-Wolken-Mix, insgesamt aber etwas frischer. Mehr als 10 Grad sind kaum drin. Donnerstag dann durchgehend Regen.
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7: Mit Felix Kröckel, guten Abend. Das Olympiastadion hier in München bleibt länger für Großkonzerte gesperrt als zuletzt geplant. Statt ab Herbst 2028 ist frühestens ab 2029 wieder mit Events zu rechnen. Hintergrund sind die laufenden Sanierungsarbeiten an dem denkmalgeschützten Bau. Für die Zeit ohne Olympiastadion sollen Veranstalter unter anderem in die Allianz Arena oder auf den Königsplatz ausweichen. Das Theater Regensburg wird zum Staatstheater. Damit ist es das sechste im Freistaat und reiht sich hinter München, Augsburg und Nürnberg in die Liste der bayerischen Häuser ein. Mit der Ernennung hält es künftig zusätzliche Förderung vom Freistaat. Ministerpräsident Söder spricht von einem Bekenntnis zur Kunstfreiheit und zur Kultur hier in Bayern. Mit einer großen Eröffnungsfeier hat Wien gestern die ESC-Woche eingeläutet. Morgen startet der Eurovision Song Contest mit dem ersten Halbfinale. Das zweite folgt am Donnerstag. Deutschland ist bereits für das Finale gesetzt. Dort tritt Sarah Engels mit ihrem Song Fire an. Zu sehen ist die Entscheidung dann am Samstag in der ARD.
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8: Mit der Karwendelbergbahn in Pertisau. Kinderwagentaugliche Wanderwege hoch über dem Achensee.
9: Servus, liebe Autofahrer. Entspannter Feierabendverkehr, wir haben keine Meldungen.
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9: Am Hart die Schleißheimer Straße und in Aubing auf der Riesenburgstraße steht einer.
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6: Heute überwiegend bewölkt, ab und zu kommt die Sonne raus, später Schauer und Gewitter, dazu 17 Grad maximal. Und der Wettertrend für München und Umgebung? Morgen und übermorgen ein Mix aus Sonne und Wolken, aber etwas kühler, 10 Grad werden es in der Spitze. Donnerstag dann nass und kühl.
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7: Mit Joshua Heise. Guten Abend. Der Vorschlag von Kreml-Chef Putin, Altkanzler Schröder in Friedensgespräche zum Ukraine-Krieg einzubinden, stößt in der EU und der Ukraine auf deutliche Ablehnung. Das wäre nicht sehr klug, erklärte die EU-Chefdiplomatin Kallas am Rande eines Außenministertreffens in Brüssel. Dieter Ebeling berichtet.
8: Schröder sei ein Lobbyist für russische Staatsunternehmen gewesen, sagte Kallas. Es sei doch klar, warum Putin ihn gerne als Vermittler haben wolle. Auch der ukrainische Außenminister lehnte Schröder eindeutig ab. Es gäbe viele andere würdige Persönlichkeiten. Von einem Ablenkungsmanöver sprach die schwedische Außenministerin. Der deutsche Staatsminister Kirchbaum wollte da nicht widersprechen.
7: Das Bundesfinanzministerium warnt vor neuen KI-Modellen als Cyberwaffe. Die Software Claude Mythos des US-Unternehmens Anthropic scannt automatisch nach Sicherheitslücken in Betriebssystemen und Browsern und liefert gleich die passenden Angriffswerkzeuge mit. Bislang hat Anthropic nur ausgewählten Organisationen Zugang zu dem Tool gewährt. Das Ministerium fordert jetzt aber vom Finanzsektor, die Cybersicherheit zu erhöhen. Der 17-jährige Verdächtige, der in Hamburg einen Terroranschlag geplant haben soll, sitzt jetzt in Untersuchungshaft. Das hat die Generalstaatsanwaltschaft mitgeteilt. Demnach stellten Ermittler bei der Durchsuchung seiner Wohnung Gegenstände sicher, mit denen Sprengkörper gebaut werden können. Der Jugendliche mit syrischem Pass soll vom IS zu den Anschlagsplänen inspiriert worden sein. Diese Dekadenzschau wird es auf dem Oktoberfest in Zukunft nicht mehr geben. Der Stadtrat hat Champagnerduschen auf der Wiesn verboten. Diese Praxis sei nicht nur Lebensmittelverschwendung, sondern passe auch nicht zum Charakter des Volksfestes. Die Süddeutsche Zeitung zitierte aus Rathauskreisen, man wolle nicht, dass die Wiesn zum Ballermann verkomme.
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9: Da wissen wir Autofahrer, alles entspannt, wir haben keine Meldungen.
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9: Geblitzt wird in Sendling auf der Waldfriedhofstraße und zwischen Planegg und Germering und Fürstenfeldbruck die Schöngeisinger Straße immer.
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4: Mit Joshua Heise. Guten Abend. Verbraucher in Deutschland sollen schnell entlastet werden. Wie genau will die Bundesregierung bald entscheiden, heißt es von Regierungssprecher Cornelius, ohne genauere Zeitangaben. Die 1000 Euro Entlastungsprämie war am Freitag im Bundesrat gescheitert. Die Grünen schlagen nun eine Senkung der Stromsteuer vor. Der Deutsche Mittelstandsbund plädiert für eine Reform der Einkommenssteuer. Drohnen, die bis zu 1500 Kilometer fliegen können. Das wollen Deutschland und die Ukraine laut Verteidigungsminister Pistorius gemeinsam entwickeln. Weiter betonte er bei seinem Besuch in Kiew die enge militärische Zusammenarbeit der beiden Länder. Außerdem soll Deutschland weiter ukrainische Soldaten ausbilden, auch nach einem möglichen Waffenstillstand. Nach dem Hunter-Virus-Ausbruch auf dem Kreuzfahrtschiff Hondius hat sich der Kapitän jetzt erstmals öffentlich geäußert. In einer Videobotschaft dankte er der Besatzung und den Passagieren für ihr Verhalten während der Krise. Das Schiff liegt derzeit vor Teneriffa. Thomas Bleskin berichtet.
5: Der aus Polen stammende Kapitän sprach von extrem anstrengenden Wochen an Bord der Hondius. Gleichzeitig habe er aber erlebt, wie groß Fürsorge, Zusammenhalt und gegenseitiges Vertrauen selbst unter schwierigen Bedingungen sein können. Das Schiff war gestern an der spanischen Ferieninsel Teneriffa angekommen. Heute werden die restlichen Passagiere und ein Großteil der Besatzung evakuiert. Anschließend soll die Hondius nach Rotterdam fahren.
4: Die viel zitierte Sehnsucht der Deutschen nach dem Landleben ist einer Studie zufolge größtenteils ein Mythos. Das Bundesinstitut für Bau-, Stadt- und Raumforschung hat rund 1000 Menschen befragt. Demnach ziehen vor allem Familien aufs Land, aber nicht, weil sie unbedingt aufs Land wollen, sondern unter anderem, weil das Wohnen in der Stadt zu teuer ist. In Bayern haben 2025 mehr Leute in der Pflege gearbeitet. Nach Zahlen der Arbeitsagentur waren im letzten Jahr knapp 257.000 Pflegekräfte sozialversicherungspflichtig beschäftigt. Ein Plus von 1,2% im Vergleich zum Vorjahr. Knapp ein Drittel der Pflegekräfte hat ausländische Wurzeln. Der Chef der Regionaldirektion Schmitz betont deshalb, ohne diese Menschen bekämen wir die Pflege gar nicht organisiert.
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4: Mit Katrin Steinberger. Bundesjustizministerin Hubig will getrennten Eltern mehr Flexibilität ermöglichen. So soll zum Beispiel jeder Elternteil während der Kinderbetreuungszeit allein über Alltagsangelegenheiten des Kindes entscheiden dürfen, ohne Absprache mit dem oder der Ex. Außerdem sollen gewalttätige Ex-Partner kein oder ein eingeschränktes Umgangsrecht mit dem Kind bekommen. Und Kinder ab 14 Jahren sollen bei bestimmten Vereinbarungen gefragt werden müssen. In der Debatte um Sozialreformen verlangt DGB-Chefin Fahimi mehr Respekt für Beschäftigte. In einer Grundsatzrede auf dem Bundeskongress des Deutschen Gewerkschaftsbundes wandte sie sich unter anderem gegen eine Aufweichung des 8-Stunden-Tags.
5: Auch diese Debatte ist nichts anderes als Ausdruck der Respektlosigkeit. Es ist ein Kniefall gegenüber den Arbeitgebern. Es ist ein Rückfall in die Arbeitszeiten von vor 1918, liebe Kolleginnen und Kollegen. Und so weit lassen wir uns nicht zurückwerfen. Finger weg von der Acht.
4: Fahimi wurde auf dem DGB-Kongress mit deutlicher Mehrheit für weitere 4 Jahre im Amt bestätigt. Seit Beginn der verschärften Grenzkontrollen sind an die 35.000 Menschen an den deutschen Grenzen zurückgewiesen worden. Das geht aus Zahlen des Bundesinnenministeriums hervor. Außerdem wurden über 1.400 Schleuser und fast 9.000 Personen mit Haftbefehl festgenommen. Seit Mai letzten Jahres werden auch Asylbewerber zurückgewiesen. Davor waren es nur Menschen ohne Asylgesuch sowie Menschen mit Wiedereinreisesperre. Griechenland geht gegen Massentourismus vor. Laut den Plänen der zuständigen Ministerin sollen auf stark frequentierten Inseln wie Rhodos, Kos, Santorini und Mykonos in Zukunft nur noch Hotels mit maximal 100 Betten gebaut werden. Außerdem dürfen neue Gebäude nur noch mit einem Abstand von 25 Metern zum Meer gebaut werden. Das soll die Küsten besser schützen. Bayerns Medienminister Herrmann hat den Verlagen Unterstützung gegen die Übermacht von Internetriesen wie Google und Amazon zugesagt. Die Staatsregierung wolle die Marktmacht solcher Plattformen regulieren und mehr Sichtbarkeit für redaktionelle Medien im Netz schaffen. Der Verband Bayerischer Zeitungsverleger fordert zum Beispiel, dass große Plattformen ihre Inhalte nicht mehr ungefragt nutzen und damit eigene Produkte aufbauen dürfen. 089
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5: Mit Katrin Steinberger. Die Evakuierung der Hondius ist abgeschlossen. Eine letzte Gruppe mit 28 Menschen hat nach dem Hantavirus-Ausbruch das Kreuzfahrtschiff verlassen. Das nimmt jetzt Kurs auf die Niederlande. Thomas Pleskin. Davor hat sich der Kapitän in einer Videobotschaft nochmal gemeldet.
6: Der aus Polen stammende Kapitän sprach von extrem anstrengenden Wochen an Bord der Hondius. Gleichzeitig habe er aber erlebt, wie groß Fürsorge, Zusammenhalt und gegenseitiges Vertrauen selbst unter schwierigen Bedingungen sein können. Er wünschte allen Passagieren und Crewmitgliedern eine sichere Heimreise.
5: Rheinmetall und die Telekom wollen zusammen ein Schutzschild gegen Drohnen und Sabotage entwickeln. So sollen Städte und wichtige Einrichtungen besser geschützt werden. Beide Firmen bündeln ihre Erfahrung und setzen auf moderne Technik. Immer mehr Drohnen werden über Mobilfunk gesteuert, was die Erkennung schwieriger macht. Die Telekom will dafür ihr Mobilfunknetz als Riesenradar einsetzen. In Augsburg sind heute 5 Jugendliche als Pädophilenjäger zu Bewährungsstrafen und 80 Stunden gemeinnütziger Arbeit verurteilt worden. Sie hatten einen Mann über eine Chatgruppe in den Wald gelockt, mit einer falschen Pistole bedroht und geschlagen. Dabei haben sie ihm Handy und Schlüssel geklaut und sind später bei ihm eingebrochen. 3 von ihnen haben dem Opfer fast 1.000 Euro Schmerzensgeld gezahlt. Immer mehr Menschen in Deutschland leben auf zu engem Raum. Mittlerweile ist es etwa jeder 9. Das Statistische Bundesamt meldet, fast 17% der Bevölkerung wohnen in überbelegten Wohnungen, also in Wohnungen mit zu wenig Zimmern für die Anzahl der Bewohner. Vor 5 Jahren waren das noch etwas über 10%. Besonders betroffen sind Erwachsene mit ausländischer Staatsangehörigkeit. Baden-Württemberg hat jetzt offiziell eine neue Landesregierung. Grüne und CDU haben in Stuttgart den Koalitionsvertrag für die nächsten 5 Jahre unterzeichnet. Der sieht unter anderem ein kostenloses und verpflichtendes letztes Kindergartenjahr vor. Neuer Ministerpräsident soll der Grüne Cem Özdemir werden. Sein Stellvertreter der Christdemokrat Manuel Hagel. Grüne und CDU regieren seit 2016 zusammen im Südwesten.
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1: Mit Katrin Steinberger. Bundesjustizministerin Hubich will das Kinderschaftsrecht ändern, damit es bei getrennten Eltern weniger Streit gibt. Ein Vorschlag ist, wer gerade das Kind betreut, soll bei Alltagsentscheidungen allein bestimmen dürfen, ohne den Ex-Partner fragen zu müssen. Außerdem soll es kein Umgangsrecht mehr geben, wenn ein Elternteil gewalttätig gegenüber dem anderen war. Deutschland ist aktuell als Urlaubsziel richtig beliebt. Hotels und Pensionen haben im März einen starken Anstieg bei den Übernachtungen erlebt. Insgesamt waren es rund 34 Millionen. Das sind über 3% mehr als im März 2025. Diana Kramer, woran liegt denn das?
2: Urlaub machen, ohne ins Ausland zu reisen, boomt weiter, zeigen die Zahlen. Mehr als 28 Millionen Übernachtungen waren im März inländische Gäste. Gefragt waren vor allem die deutschen Skigebiete und die Küsten. Bei Gästen aus dem Ausland sank die Zahl der Übernachtungen dagegen leicht, was aber auch an den Wintermonaten liegen könnte. Traditionell reisen vor allem im Frühjahr und Sommer viele von auswärts nach Deutschland.
1: Bundesfinanzminister Klingbeil will den Kampf gegen Geldwäsche verbessern, aber keine neue Behörde dafür schaffen. Pläne für ein eigenes Bundesamt sind damit endgültig vom Tisch. Stattdessen soll die zentrale Stelle für Geldwäschebekämpfung beim Zoll bleiben. Sie soll aber unabhängiger werden und mehr Befugnisse bekommen. Spezialisierte Zolleinheiten sollen bundesweit große Geldwäschefälle verfolgen, so das Redaktionsnetzwerk Deutschland. In Bayern gibt es immer mehr, die in der Pflege arbeiten. Letztes Jahr waren es rund 257.000 und damit 1,7% mehr als im Jahr davor. Während es in anderen Jobs wegen der schlechten Wirtschaft kaum neue Stellen gibt, bleibt die Pflege ein sicherer Arbeitsplatz. Fast ein Drittel der Pflegekräfte kommt aus dem Ausland. Ohne sie würde die Pflege hier gar nicht funktionieren, so die Arbeitsagentur. Die amerikanische Profi-Football-Liga NFL kommt auch dieses Jahr wieder nach München und jetzt steht auch fest, wann. Am 15. November spielt das Team der Detroit Lions in der Arena in Fredmaning. Beginn der Partie soll um 3:30 Uhr nachmittags sein. Gegen wen es für die Lions im Germany Game geht, wird morgen bekannt gegeben.
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1: Mit Katrin Steinberger. Der Koalitionsausschuss befasst sich heute mit der Steuerreform und die klappt nur, wenn zum Beispiel Spitzenverdiener mehr belastet werden, sagt SPD-Chef und Finanzminister Klingbeil. Nur so könnten Menschen mit mittlerem Verdienst entlastet werden. Unionsfraktionschef Spahn schlägt im Podcast Table Briefings vor, einfach pauschal Subventionen und Steuervergünstigungen zu kürzen, und zwar um 5%. Das Bundesfinanzministerium warnt vor neuen KI-Programmen, die als Cyberwaffe genutzt werden könnten. Die Software Claude Mathers von Anthropic findet automatisch Schwachstellen in Computern und liefert gleich die passenden Werkzeuge für Angriffe mit. Bisher dürfen nur bestimmte Organisationen dieses Tool nutzen. Das Ministerium fordert jetzt Banken und andere Finanzfirmen auf, ihre Sicherheit zu verbessern. Ein 17-Jähriger soll in Hamburg einen Terroranschlag geplant haben. Die Polizei hat ihn deshalb festgenommen. Nach Angaben der Generalstaatsanwaltschaft soll sich der Syrer von der Terrorgruppe Islamischer Staat inspiriert haben lassen. Mögliche Ziele waren ein Einkaufszentrum, eine Bar oder eine Polizeiwache. Der Jugendliche ist demnach schon am Donnerstag verhaftet worden. Griechenland zieht die Reißleine. Das Urlaubsland will den Massentourismus auf vielen Inseln und in beliebten Ferienorten stärker begrenzen und gleichzeitig Natur und Landschaft besser schützen. Takis Zaphos über die neuen Regeln.
2: Überfüllte Bars, Cafés und Tavernen. Und es ist laut, sehr laut, rund um die Uhr. Besonders betroffen sind Inseln wie Santorini und Mykonos. Dort sollen neue Hotels stark begrenzt werden auf maximal 100 Betten. Und ganz wichtig, in einem 25 Meter Streifen entlang der Küsten ist Neubau künftig verboten.
1: Die Deutsche Bahn will sich in Zukunft mehr aufs Bahnfahren konzentrieren und weniger auf andere Geschäfte wie Fahrrad- oder Mietwagenverleih. Angebote für die sogenannte erste und letzte Meile soll es nur noch geben, wenn sie auch wirklich Geld bringen, sagt Bahnchefin Palla dem Stern jetzt. Bahnbauprojekte im Ausland, wie zum Beispiel in Indien oder Uruguay, sollen mittelfristig komplett wegfallen.
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0: Katrin Steinberger. Steuerreform, Haushalt, aber auch Entlastungen für die Bürger. Es geht ums Geld im Koalitionsausschuss heute. Nach dem Aus für die 1.000 Euro Entlastungsprämie wird nach Alternativen gesucht. Die Grünen schlagen vor, die Stromsteuer zu senken. Der Deutsche Mittelstandsbund fordert eine Reform der Einkommensteuer. Auch Steuerentlastungen für kleine und mittlere Einkommen stehen auf der Agenda. Die Evakuierung der Hondius ist abgeschlossen. Eine letzte Gruppe mit 28 Menschen hat nach dem Hantavirus-Ausbruch das Kreuzfahrtschiff verlassen. Das nimmt jetzt Kurs auf die Niederlande. Thomas Pleskin, davor hat sich der Kapitän in einer Videobotschaft nochmal gemeldet.
1: Der aus Polen stammende Kapitän sprach von extrem anstrengenden Wochen an Bord der Hondius. Gleichzeitig habe er aber erlebt, wie groß Fürsorge, Zusammenhalt und gegenseitiges Vertrauen selbst unter schwierigen Bedingungen sein können. Er wünschte allen Passagieren und Crewmitgliedern eine sichere Heimreise.
0: Eine der deutschen Kontaktpersonen des Hantavirus-Ausbruchs auf dem Kreuzfahrtschiff Hondius ist in die Münchner Klinik Schwabing verlegt worden. Hinweise auf eine aktive Hantavirus-Infektion gibt es bisher nicht. Der Zustand des Patienten gilt als stabil, so das Krankenhaus. Die Experten in Schwabing sind auf solche Fälle speziell vorbereitet. Bei einem Flugzeugabsturz in Namibia sind 4 Deutsche ums Leben gekommen. Mindestens 3 von ihnen aus der Region Heilbronn. Zu den Opfern gehören die langjährige Geschäftsführerin der Dieter-Schwarz-Stiftung, Silke Lohmiller, ihr Mann und ihr Sohn. Das hat die Stiftung mitgeteilt. Die Touristen wollten mit einer Cessna zu den berühmten roten Sanddünen fliegen, sind aber dort nie angekommen. Kaffee ist jetzt wieder günstiger. Die großen Supermärkte haben die Preise ihrer Eigenmarken gesenkt. Seit dieser Woche kostet Kaffee, je nach Sorte, 10 bis 50 Cent weniger. Das liege an den sinkenden Rohstoffpreisen, heißt es. Eine Kilopackung Bohnen gibt es jetzt schon ab 10,50 Euro. Auch Pads und Kapseln sind im Preis runtergegangen.
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